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4: 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Um Mitternacht wird an dem hitzigen Tag fallen Temperaturen hin auf 15 bis 20 Grad. 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
1: 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Und wenn noch wieder um hützigen Tag fallen Temperaturen hin ab 15 bis 20 Grad, nur Krämer oben 30 bis 35 Grad, den Risiko für Donnerwetter ist klein. 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
1: Heute am Nationalfeiertag geht es 4 Uhr mit der dicken Sonne, auch mit der Hitze 30 bis 35 Grad. Denn Donnerwetterrisiko ist gering, das aber nicht ganz auszuschließen, dass mal etwas durchzieht. Nur auch 33 bis 37 Grad, die große Hitze hält.
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5: Ja, du baust und du hast weiterhin sonnig 30 bis 35 Grad. Denn Donnerwetterrisiko ist gering. Nicht ganz ausgeschlossen, aber Donnerwetter 33 bis 37 Grad auch nur. Also die große Hitze, die wird weiterhin unheilen.
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0: Ja, auf Nationalfeiertag haut Krämer 30 bis 35 Grad der Mitte. Es sind aber pur Wolke mehr um Himmel wie nach die letzten Tage. Und danach gilt es dann ein bisschen auf, ob 22 bis minimal 15 Grad. Und auch der Rest von der Woche geht es mit der Hitzwelt weiter. Mue Sonne pur bei 37 Grad maximal Landstmussel.
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1: Ja, heute am Nationalfeiertag ist gut warm dabei aus, 30 bis 35 Grad Creme de Mittag. Sind aber ein paar Wolken mehr um Himmel, wie das nach den letzten Tagen der Fall war. An der Nacht gilt es dann ein bisschen auf, ob 22 bis minimal 15 Grad. An der Rest von der Woche geht es 4 Uhr mit der Hützwelle, nur Sonnenpur bei 37 Grad, maximal Landmuschel.
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0: Ja, das waren bei maximal 33 Grad der Mitte. Es sind aber ein paar Meter Vollecken im Himmel. Das möchte dann, dass die Sonne nicht gerade so stark schenkt. An der Nacht bleibt der Stern klar und kühlt ein bisschen auf, ob 21 bis minimal 14 Grad. Auch der Rest von der Woche geht es dann 4 Uhr mit der Hütze, weil nur Sonne pur bei 31 bis 36 Grad. 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An die Stunde, da sollen Temperaturen dann teilweise auch nach leicht klappen.

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9: Ein paar Minuten vorlegen haben wir noch, dass es agréabel warm bei maximalen 33 Grad. Und danach bleibt es dann stärker klar, kühlt ein bisschen auf, ob 21 bis minimal 14 Grad. Der Rest von der Woche geht es da 4 Uhr mit der Hütze, weil wir kriegen Sonnenpur bei 31 bis 36 Grad. Lange Musel können Temperaturen auch mal bis auf 37 Grad klammen. 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
2: Das ist immer gut warm da draußen und dann nächste gilt aber ein bisschen auf, ob 21 bis minimal 14 Grad. Nächste geht dann auch stärker klar. Nur geht es mit der Hitze, weil weiter Sonne pur bei 31 bis 36 Grad. Lange Musel können wir auch mal auf 37 Grad kommen und die Stirno können Temperaturen sogar nach leicht klammen. Lokal kriegen wir für eine Woche bis zu 39 Grad gemeldet.
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